0: Wort zum Tag geht es jetzt um eine wichtige Person aus der Bibel. Und nein, es ist nicht Jesus, sondern sein Wegbereiter, wenn man so will. Johannes der Täufer. Er bereitet die Menschen darauf vor, dass Jesus bald kommt, wird dann allerdings ins Gefängnis geworfen. Jesus selbst lässt ihm etwas ausrichten. Im Matthäusevangelium Kapitel 11 kann man das nachlesen. Da steht: Und Jesus sprach zu ihnen: Geht hin und sagt Johannes wieder, was ihr hört und seht. Blinde sehen und Lahme gehen. Aussätzige werden rein und die Tauben hören. Tote stehen auf und Armen wird das Evangelium gepredigt. Warum muss Johannes das hören? Darüber spricht jetzt Herbert Laupichler.
1: Ich bin immer wieder froh, dass in der Bibel niemand schön geredet wird. Deshalb tauchen in der Bibel auch Menschen auf, die gezweifelt haben. So wie sogar Johannes der Täufer. Johannes wird das Volk auf den kommenden Messias vorbereiten. Auf ein Wort Gottes hin geht Johannes dann in die Wüste, an den Jordan. Dort fordert Johannes die Menschen zur Umkehr, zur Buße auf, und als Zeichen lassen sich die Menschen im Jordan taufen. Dann passiert etwas sehr Großes für Johannes. Jesus kommt zu ihm an den Jordan. Johannes ist sich sofort sicher: Dieser Mann dort ist das Lamm Gottes, welches die Sünde der Welt wegnimmt. Dann will Jesus sich taufen lassen. Johannes wehrt ab, aber Jesus besteht darauf. Er will zeigen, dass die getauften Juden zu ihm gehören und er zu ihnen. Dazu bestätigt eine Stimme aus dem Himmel, dass Jesus der Sohn Gottes ist. Ein unvergesslicher Moment für Johannes. Johannes tauft am Jordan, im Einflussbereich von Herodes Antipas. Der hat seinem Bruder die Frau ausgespannt und lebte mit ihr zusammen. Zuvor hat dieser König natürlich seine eigene Frau verstoßen, und diesen doppelten Ehebruch kritisiert Johannes. Er sagt die Wahrheit und landet im Gefängnis, und dort beginnt er zu zweifeln. Geht es Ihnen und mir nicht auch manchmal so? Wir wissen, dass Gott uns liebt, dass Jesus uns gerettet hat. Aber wenn es eng wird, kommen Zweifel. Warum hilft Gott nicht? Warum werde ich nicht gesund? Warum wollen meine Kinder nichts von mir wissen? Warum bin ich arbeitslos oder was es auch immer sein mag? Der Zweifel nagt am Glauben. Johannes hält es vor lauter Zweifel nicht mehr aus und schickt seine Jünger los. Die sollen Jesus fragen: Bist du der Kommende oder sollen wir auf einen anderen warten? Zweifeln heißt also, ich suche eine Alternative. Zweifel kommt aus dem Althochdeutschen und ist von dem Wort Zwiefalt abgeleitet. Aus einer Falte werden zwei. Johannes zweifelt und tut genau das Richtige. Er richtet sich mit seinen Zweifeln an Jesus. Das dürfen auch Sie und ich tun, wenn wir zweifeln, wenn unsere Fragen und Gedanken Achterbahn fahren. Doch wie reagiert Jesus? Ist er entsetzt, dass ausgerechnet sein Wegbereiter an ihm zweifelt? Nein, ganz im Gegenteil. Und Jesus sprach zu ihnen: Geht hin und sagt Johannes wieder, was ihr hört und seht. Blinde sehen und Lahme gehen, Aussätzige werden rein und Taube hören. Tote stehen auf und Armen wird das Evangelium gepredigt. Nachzulesen im Evangelium nach Matthäus, Kapitel 11, die Verse 4 und 5. Jesus antwortet nicht mit Ja oder Nein. Stattdessen erinnert Johannes an das, was der schon längst wusste. Denn Jesus zitiert aus dem Propheten Jesaja die Kennzeichen des Messias. Jesus geht auf das Fundament des Glaubens zurück. Zum Schluss setzt Jesus ihm ein schönes Denkmal und sagt: Dieser ist es, von dem geschrieben steht: Siehe, ich sende meinen Boten vor deinem Angesicht her, der deinen Weg vor dir bereiten wird. Wahrlich, ich sage euch, unter den von Frauen geborenen ist kein größerer aufgestanden als Johannes der Täufer.
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Johannes Matthias Roth mit Brückenbauen bei ERF Plus. Ja, wenn es gerade keine Brücke gibt, dann könnte man ja theoretisch auch das Boot nehmen, oder? Ich glaube, der Musiker Hauke Hartmann macht das so. Hier ist sein Song mit vollen Segeln.

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1: Du bist doch. Wenn Menschen mich auf offener Straße oder in einer Kirche so ansprechen, dann weiß ich, wie der Satz weitergeht. Du bist doch Deborah Rosenkranz. Lustig war es, als eine Frau mehrfach wiederholte, du bist doch. Und meine Freunde neben mir nur auf die Worte warteten, die wir alle schon kannten, doch. Dann sagte sie, du bist doch die Schwester von Michael, der so stark Lobpreis leitet. Das kam unerwartet. Doch ganz ehrlich, als Schwester hat es mich sehr gefreut, solche Worte über meinen Bruder zu hören. Und jetzt stell dir genau solch einen Moment vor circa 2000 Jahren vor. Damals gab es keine sozialen Medien, keine Fernseher, nichts. Und jetzt ist da dieser berühmte Mann, Jesus, der Wunder vollbringt und Liebe verbreitet. Alle staunen über ihn und jeder will ihm nahe sein. Und diese eine Frau kann ihre Bewunderung nicht zurückhalten. Du bist doch... Wie glücklich kann sich die Frau schätzen, die dich geboren und gestillt hat. Lukas 11, 27. Dabei setzt sie den Fokus auf Jesu Herkunft, auf seine irdische Familie. Und obwohl Jesu Familie intakt war, sagte er nicht, stimmt, wir sind so eine tolle Familie und meine Mutter ist die Beste. Wieso? Ich erkläre es dir gern. Jesus ist nicht auf der Suche nach mehr für sich. Er möchte, dass du mehr für dich findest. Und so antwortete er, ja, aber noch glücklicher sind die Menschen, die Gottes Botschaft hören und danach leben. Lukas 11, 28. Denn dein Leben wird nicht verändert, wenn du einen Menschen, dessen Herkunft und Familie bewunderst. Dein Leben wird verändert, wenn du auf die Worte deines Vaters im Himmel hörst und danach lebst. Und deswegen ist es auch nicht wichtig, in welcher Familie du aufgewachsen bist, weil es nicht darum geht, welchen Status deine Familie auf Erden hat, weil dein Vater im Himmel dich zu seinem Kind macht. Denke heute gern darüber nach, denn du bist du. Und du hast einen Vater im Himmel, der dir mehr geben möchte. Danke für dich.
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0: Im Anstoß geht es jetzt um einen Satz, den Jesus Christus gesagt hat. Und der ist natürlich in der Bibel zu finden. Genauer im Markus-Evangelium, Kapitel 6, Vers 31. Nach einem langen, anstrengenden Tag sagte er zu seinen Jüngern: Kommt mit an einen ruhigen Ort, nur ihr allein, und ruht euch ein wenig aus. Modern gesprochen würde man sagen, Jesus kümmert sich hier um die Entschleunigung. Ja, und so etwas hat Hans Wagner vor kurzem auch erlebt.
1: Neulich war mein Smartphone defekt und ich musste es einschicken. Ausnahmsweise mal 3 Wochen vor Ablauf der Garantie. Oft gehen Geräte ja genau dann kaputt, wenn die Garantie gerade vorbei ist. Nein, hier passte es und ich war froh, dass mir keine Kosten entstanden sind. Ich hatte sogar die Möglichkeit, mir für die Übergangszeit ein anderes Gerät zu leihen. Es war ein älteres, das schon ausgemustert in der Ecke lag, aber noch sehr gut funktionierte. Doch was mir dann sehr schnell auffiel, es war deutlich langsamer als mein eigentliches Smartphone. Und ich wurde ungeduldig. Merke ich es eigentlich noch, wie viel in meinem Leben wirklich schneller geht als früher? Vor allem technische Weiterentwicklungen in einer digitalen Welt bringen immer mehr Zeitersparnis mit sich. Ich liege also heute viel häufiger entspannt in der Sonne. Ups, stimmt ja gar nicht. Ich habe eher das Gefühl, dass ich gestresster bin als früher. Wie kann das sein? Die Zeitersparnis bringt uns nicht zur Ruhe, sondern verleitet uns eher dazu, die gegebene Zeit noch voller zu stopfen. Dabei hat schon Jesus seinen Nachfolgern geraten, als sie müde von ihrer Arbeit zurückkehrten, an die er sie vorher gestellt hatte: Kommt mit an einen ruhigen Ort, nur ihr allein, und ruht euch ein wenig aus. So steht es im Markus-Evangelium, Kapitel 6, Vers 31. Okay, gelungen ist es ihnen dann doch erstmal nicht, aber den Ansatz möchte ich für mich mitnehmen. Zwischendurch immer wieder ein wenig ausruhen. In der Gegenwart von Jesus.
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1: Ein herzliches Willkommen zu unserer Sendung. Schon vor Grundlegung der Welt hat Gott der Vater die christliche Gemeinde geplant. Und Jesus, Gott der Sohn, hat durch seinen Tod am Kreuz den Preis für alle Menschen gezahlt. Er gab sein Leben, um die Schuld aller Menschen zu sühnen. Und jeder, der sich darauf verlässt, ist mit Gott versöhnt. Das ist ein Geschenk von Gott an uns. Das ist Gnade. Davon schreibt Paulus in seinem Brief an die Christen in Ephesus. Und in dieser Sendung werden wir sehen, welche Aufgabe Gott, der Heilige Geist, in der Gemeinde Jesu übernommen hat. Nach einer sehr kurzen Begrüßung kommt Paulus in seinem Brief an die Christen im Großraum Ephesus sofort auf sein zentrales Thema zu sprechen: die christliche Gemeinde, die Gemeinde Jesu. Dabei zeigt Paulus auf, wie die drei Personen des dreieinigen Gottes an der Entstehung und Erhaltung der Gemeinde beteiligt sind. Gott, der Vater, plante die Gemeinde, und zwar schon vor Grundlegung der Welt. Jesus, Gott, der Sohn, zahlte den Preis für die Gemeinde, und das war der höchste, nur denkbare Preis, sein Leben. Jesus starb als Opfer am Kreuz, um Gottes geliebte Menschen, die von Natur aus alle von Gott getrennt sind, aus ihrer Gottesferne loszukaufen, zu erlösen, wie es in der Bibel oft heißt, damit sich eine christliche Gemeinde bilden kann. Und nun kommt Paulus zu dem, was Gott der Heilige Geist zur Erschaffung und Bewahrung der Gemeinde beiträgt. Und dabei werden wir erkennen, dass die dritte Person der Dreieinigkeit, der Heilige Geist, uns erneuert, uns eine Zuflucht bietet und eine neue Wirklichkeit in unserem Leben schafft. Wir beginnen mit der Erneuerung, die der Heilige Geist bewirkt. Ich lese aus dem Epheserbrief, Kapitel 1, Vers 13. In ihm seid auch ihr, die ihr das Wort der Wahrheit gehört habt, nämlich das Evangelium von eurer Seligkeit, in ihm seid auch ihr, als ihr gläubig wurdet, versiegelt worden mit dem Heiligen Geist, der verheißen ist. Für mich ist dieser Abschnitt einer der wundervollsten in der Bibel. Nun, sagt vielleicht jemand, Paulus erwähnt hier nichts von einer Erneuerung. Doch Paulus spricht tatsächlich davon, von der Erneuerung, und zwar auf eine ganz wunderbare Weise. Denn Paulus wechselt nun von dem, was Gott für uns getan hat, zu dem, was der Heilige Geist in uns tut. Als Gott der Vater die Gemeinde plante und als Jesus, Gott der Sohn, für die Gemeinde starb, taten sie etwas für uns. Der Heilige Geist jedoch bewahrt und erhält die Gemeinde dadurch, dass er etwas in uns tut. Der Heilige Geist erneuert Menschen und verändert sie, sozusagen von innen heraus. Der Mensch ist von Natur aus von Gott getrennt und lehnt sich gegen Gott auf. Das ist gemeint, wenn die Bibel uns als Sünder bezeichnet. Und nun bewirkt der Heilige Geist, dass ein sündiger Mensch die gute Nachricht von Jesus hört und von Herzen glaubt, dass Jesus für ihn starb, um ihn mit Gott zu versöhnen. Und durch diesen Glauben an Jesus, den der Heilige Geist in einem Menschen hervorbringt, wird der Mensch von Gott als sein Kind angenommen. Jesus sagte, ihr müsst von Neuem geboren werden. Wie geschieht das, dass wir von Neuem geboren werden? Der Jünger Johannes erklärt es. Wie viele ihn aber aufnahmen, denen gab er Macht, Kinder Gottes zu werden, denen, die an seinen Namen glauben. Wir brauchen lediglich an seinen Namen zu glauben. Und sein Name ist Jesus. Zurück zu unserem Bibeltext aus Epheser 1. Da heißt es in Vers 13, in ihm seid auch ihr, die ihr das Wort der Wahrheit gehört habt. Hören meint hier nicht nur den Klang der Worte wahrzunehmen, sondern die Bedeutung der Worte zu verstehen. Paulus schrieb, wir aber predigen den gekreuzigten Christus, den Juden ein Ärgernis und den Griechen eine Torheit, denen aber, die berufen sind, Juden und Griechen, predigen wir Christus als Gottes Kraft und Gottes Weisheit. Wer sind diejenigen, die berufen sind? Sind das diejenigen, die einfach nur den Klang der Worte hören? Nein, es sind die Menschen, die das Evangelium gehört und begriffen haben. Gott ruft mich persönlich, auf Jesus und dessen Tod mein Vertrauen zu setzen, also an Jesus zu glauben. Und die so auf die gute Nachricht von Jesus reagieren, mit Glauben, das sind die, die von Gott berufen sind. Und dieses persönliche Begreifen des Evangeliums und das Vertrauen darauf, das schafft der Heilige Geist in dem Menschen, der das Evangelium von Jesus hört. Der Heilige Geist macht die Worte und den Ruf des Evangeliums zur persönlichen Wirklichkeit. Der Glaube an Jesus entsteht aus dem Hören und das Hören aus dem Wort Christi. So formuliert es Paulus im Römerbrief, Kapitel 10, Vers 17. Diejenigen, die berufen sind, hören das Wort Christi und antworten darauf, und zwar mit Glauben an Jesus. Und was geschieht dann? Der Jünger Petrus beschreibt es so: Denn ihr seid wiedergeboren, nicht aus vergänglichem, sondern aus unvergänglichem Samen, nämlich aus dem lebendigen Wort Gottes, das da bleibt. Das Wort Gottes wird verkündet, so wie es auch jetzt durch diese Sendung verkündet wird. Ich spreche davon, dass Jesus, der Sohn Gottes, für sie starb. Und wenn sie darauf vertrauen, dann werden sie errettet. Errettet aus ihrer Trennung von Gott. Nun mag jemand sagen, ich höre diese Worte, aber sie bedeuten mir nichts. Nun, jemand anderes jedoch hört diese Botschaft und der Heilige Geist bewirkt durch die verkündeten und gehörten Worte, dass dieser Hörer sie von Herzen glaubt, darauf vertraut. Und in dem Moment, in dem derjenige auf Jesus Christus vertraut, ist er erneuert worden, neu geboren worden, wie es Petrus genannt hat. Glauben ist der folgerichtige Schritt nach dem Hören der guten Nachricht von Jesus. Es mag zeitlich nicht der nächste Schritt sein, aber es ist der folgerichtige Schritt. In ihm seid auch ihr, die ihr das Wort der Wahrheit gehört habt, nämlich das Evangelium von eurer Rettung, in ihm seid auch ihr, als ihr gläubig wurdet. Dies ist die beste Erklärung dafür, was es bedeutet, von Neuem geboren zu sein, die ich in der Bibel kenne. Sie hören das Wort der Wahrheit, das Evangelium ihres Heils, die gute Nachricht von ihrer Errettung aus der Trennung von Gott, und sie setzen ihr Vertrauen auf Jesus. In ihm seid auch ihr, als ihr gläubig wurdet, versiegelt worden mit dem Heiligen Geist, der verheißen ist. Bitte beachten Sie das kleine Wörtchen als in diesem Vers 13, denn das gibt den Sinn des griechischen Satzes sehr gut wieder. Das Tätigkeitswort »Ihr seid versiegelt worden«, im Griechischen steckt das alles in einem Wort, »Ihr seid versiegelt worden« ist das übergeordnete Tätigkeitswort in diesem Satz. Und die beiden anderen Tätigkeitswörter »Ihr habt gehört« und »Ihr seid gläubig geworden« geben die Umstände und den Zeitpunkt an, als das Versiegeltwerden geschah. Es fand nämlich alles zum gleichen Zeitpunkt statt. Das heißt, als sie das Evangelium hörten und es glaubten, da wurden sie auch versiegelt mit dem Heiligen Geist. Sie wurden in dem Moment mit dem Heiligen Geist versiegelt, als sie Jesus vertrauten, als sie zum Glauben an ihn kamen. Der Heilige Geist öffnet das Ohr, um das Wort der Wahrheit, das Evangelium von Jesus, zu hören, und er bringt den Glauben daran im Hörer hervor. Und dabei wirkt er in dem Menschen, der so zum Glauben gekommen ist, zum Glauben an Jesus. Es gibt Leute, die darüber diskutieren, ob nun Gott der Vater oder Gott der Sohn die Christen mit dem Heiligen Geist beschenkt oder ob der Heilige Geist selbst aktiv wird. Ich finde, diese Leute versuchen, Haare zu spalten, so wie es im Mittelalter manchmal geschah. Da könnte man auch darüber diskutieren, wie viele Engel auf der Spitze einer Nadel tanzen können. Dabei bewegt man die Frage eine Weile hin und her, kommt aber zu keinem Ergebnis. Ich verstehe Vers 13 so, dass der Heilige Geist das Siegel ist. Gott, der Vater, gab den Sohn, um am Kreuz zu sterben. Aber Jesus, der Sohn, gab sich selbst bereitwillig als Opfer hin. So gaben also beide, der Vater und der Sohn. Gott der Vater und Gott der Sohn sandten beide den Heiligen Geist, um eine bestimmte Aufgabe auszuführen. Aber es ist der Geist, der das Werk vollbringt. Er, der Geist Gottes, erneuert den Menschen, der von Natur aus von Gott getrennt war. Und er versiegelt diesen Menschen zur gleichen Zeit. Dabei ist, so meine ich, der Heilige Geist selbst das Siegel. Der Heilige Geist erfüllt Menschen, die zum Glauben an Jesus kommen. Und damit verfolgt er ein zweifaches Ziel. Zum einen prägt der Heilige Geist Gottes Bild in das Herz ein, um dem Menschen, der zum Glauben an Jesus gekommen ist, die Wirklichkeit Gottes erfahrbar zu machen. Wie Sie wissen, wird ein Siegel auf einem Dokument angebracht und auf diesem Siegel befindet sich ein Bild. Ich meine, genau das macht der Geist Gottes bei den Menschen, die zum Glauben an Jesus kommen. Jesus sagte: Wer sein Zeugnis angenommen hat, der hat besiegelt, dass Gott wahrhaftig ist. Ich meine, hier geht es Jesus darum, Gott gibt dem Menschen, der Jesu Botschaft annimmt, sein Siegel, dass er wirklich und wahrhaftig ist. Die zweite Bedeutung eines Siegels ist, rechtmäßiges Eigentum zu kennzeichnen. Dazu ein Zitat aus dem 2. Timotheusbrief. Aber der feste Grund Gottes besteht und hat dieses Siegel. Der Herr kennt die Seinen und es lasse ab von Ungerechtigkeit, wer den Namen des Herrn nennt. Paulus schreibt hier, Jesus kennt die Seinen. Wer an Jesus glaubt, der gehört zu Jesus und ist somit gewissermaßen auch rechtmäßiges Eigentum Jesu. Dabei galt das Siegel im Altertum nicht nur als Zeichen des Eigentums, sondern auch des Schutzes durch den Eigentümer. Gott gibt uns als Christen also mit dem Siegel des Heiligen Geistes die Gewissheit, ihm zu gehören und unter seinem Schutz zu stehen. Dabei ist diese Gewissheit, die Gott uns gibt, kein Freibrief zu sündigen. Denn auch das betont Paulus, wer den Namen des Herrn Jesus nennt, der halte sich fern von der Ungerechtigkeit. Der Heilige Geist ist das Siegel, und dieses Siegel beglaubigt uns, dass Gott uns errettet hat aus unserer Gottesferne und wir mit ihm versöhnt sind. Und das Siegel des Heiligen Geistes gibt uns die Gewissheit, dass wir auch in der Ewigkeit mit Gott leben werden, wenn Jesus seine Herrschaft auch sichtbar aufrichten wird. Der Tag wird kommen, an dem der Heilige Geist uns sozusagen wohlbehalten bei Jesus abliefern wird. Es ist wunderbar, so versiegelt zu sein. Wir sind genau wie ein Brief, der per Einschreiben geschickt wird. Früher trugen diese Einschreiben ein Siegel. Heute ist es einfach ein spezieller Stempel. Aber die Bedeutung ist dieselbe. Nämlich, dass die Post garantiert, den Brief beim Empfänger abzuliefern. Paulus kommt nun zum dritten und letzten, das er in diesem Abschnitt zum Wirken des Geistes Gottes in der Gemeinde nennt. Ich lese Vers 14. Welcher ist das Unterpfand unseres Erbes zu unserer Erlösung, dass wir sein Eigentum würden zum Lob seiner Herrlichkeit? Unterpfand meint hier die Anzahlung, die ich für eine Ware leiste, die ich auf jeden Fall kaufen werde. Die Anzahlung ist damit ein Pfand und die verbindliche Zusage, den bestellten Artikel auch wirklich zu kaufen. Die Anzahlung verbirgt auch, dass der Verkäufer die Ware für mich reserviert. Und außerdem garantiert die Anzahlung dem Verkäufer, dass ich auch den restlichen Betrag bezahlen werde. Der Heilige Geist ist die Anzahlung, die Gott uns schenkt. Der Heilige Geist wurde uns von Gott sozusagen als Pfand und Beweis für sein Versprechen gegeben, dass er auch seine übrigen Zusagen einlösen wird. Paulus hat uns bereits mitgeteilt, dass wir als Christen ein Erbe von Gott erhalten. Und es erwartet uns noch viel mehr als das, was wir bis jetzt schon erhalten haben. Und dafür ist der Heilige Geist die Anzahlung, die Garantie. Und das alles wird zum Lob seiner Herrlichkeit beitragen. Das ist nun der dritte Lobpreis, den Paulus in Kapitel 1 des Epheserbriefes anstimmt. Wie wir schon beobachtet haben, rühmt Paulus Gott jedes Mal, nachdem er sich mit dem Wirken jeder Person des dreieinigen Gottes befasst hat. Hier ist es das Wirken des Heiligen Geistes in den Christen, das Gottes Herrlichkeit rühmt. Denn der Geist Gottes erneuert uns, wird für uns zum Ort der Zuflucht und zum Siegel und schafft in uns eine neue Wirklichkeit, die Erfahrung der Gegenwart Gottes. Alle diese herrlichen Wahrheiten veranlassen Paulus nun dazu, für die Empfänger seines Briefes, die Christen im Großraum Ephesus, zu beten. Hören Sie die Verse 15 und 16. Darum auch ich, nachdem ich gehört habe von dem Glauben bei euch an den Herrn Jesus und von eurer Liebe zu allen Heiligen, höre ich nicht auf zu danken für euch und gedenke euer in meinem Gebet. Die Gemeinden im Großraum Ephesus, denen Paulus hier schreibt, waren bekannt für ihren Glauben an Jesus und für ihre Liebe. Liebe war für die Christen dort nicht einfach nur ein Motto oder ein Aufkleber auf der Stoßstange. Nein, die Christen in Ephesus und Umgebung lebten wirkliche Liebe. Und diese Liebe erwuchs aus ihrem Glauben an Jesus. Das war die christliche Gemeinde auf ihrem Höhepunkt. Im Buch der Offenbarung des Jüngers Johannes verkörpert die Gemeinde in Ephesus die frühe christliche Gemeinde in Bestform. Aber ausgerechnet ihre Liebe, für die Paulus hier dankt, ausgerechnet ihre Liebe, die sie anfangs auszeichnete, hatten sie verlassen. Das gefiel Jesus nicht und er ruft die Christen zur Umkehr, damit sie zurückkehren zu ihrer ersten Liebe. Doch hier im Epheserbrief dankt Paulus Gott für den Glauben an Jesus und für die Liebe der Christen in Ephesus. Paulus dankt Gott für seine Mitchristen dort. Ich habe den Eindruck, dass ich und auch viele Christen, die ich kenne, vor allem dann beten, wenn wir Schwierigkeiten haben, wenn wir oder Freunde krank werden, bekümmert sind oder in einer Krise stecken. Leute kamen einmal auf mich zu und baten mich, für eine Gemeinde zu beten, weil es dort Probleme gab. Es gab keine Liebe zu den Mitchristen, stattdessen hässlichen Klatsch und Tratsch übereinander. Und das Beschäftigen mit der Bibel stand nicht mehr an erster Stelle. Ich liebte diese Gemeinde und ich betete für sie. Aber es ist traurig, dass es so viele negative Gründe sind, die uns meist dazu bewegen zu beten. Das ist zumindest mein Eindruck. Bei Paulus war das anders. Oft bewegte ihn das viele Gute, das er bei seinen Mitchristen sah. Das viele Positive, von dem er hörte, veranlasste Paulus zu beten und Gott dafür von Herzen zu danken. Wenn Sie etwas Gutes hören von einem anderen Christen, veranlasst Sie das zu beten: O lieber Vater im Himmel, ich danke dir für diesen Mitchristen und für das, was du in seinem Leben tust. Wenn Sie von einer wundervollen Gemeinde hören, in der Gott den Prediger segnet und Gottes Wort die Herzen der Menschen erreicht, knien Sie sich dann nieder und danken Gott dafür? Meinen Sie nicht auch, dass wir uns zu oft mit einem Einkaufszettel an Gott wenden? Ich will dies, ich will jenes und das andere will ich auch noch haben. Herr, bitte tu dies und bitte mach das. Gott ist doch kein Botenjunge. Warum danken wir ihm nicht öfter? Und damit meine ich auch mich. Wir brauchen mehr Dankgottesdienste. Ich meine, Gott würde es begrüßen, wenn wir alle uns die Zeit nehmen, um ihm zu danken. Regelmäßig und nicht nur einmal im Jahr. Einer meiner Freunde, ein Pastor, erzählte mir von den Gebetstreffen in seiner Gemeinde. Sie waren so schal, schleppend und mühsam geworden. Es kamen auch nicht mehr viele dorthin. Also versuchten sie etwas Neues. Sie beschlossen, im nächsten Gebetstreffen nichts anderes zu tun, als Gott zu loben und ihm zu danken. Und er stellte fest, einige Gebete waren sicherlich sehr kurz, aber wir erlebten ein gutes Gebetstreffen an diesem Abend. Niemand bat Gott um etwas. Alle Anwesenden dankten Gott einfach für das, was er getan hatte. Paulus schreibt hier im Brief an die Christen in Ephesus, als er die guten Nachrichten und die wundervollen Berichte aus den Gemeinden dort gehört hatte: Höre ich nicht auf zu danken für euch? Ich finde es interessant, dass wir bei Paulus oft gar nicht daran denken, wie intensiv er betete und wie viel Zeit er sich dafür nahm. Wir würden ihn ganz oben auf die Liste der großen Missionare für Jesus setzen. Viele könnten sich keinen wichtigeren Apostel vorstellen als Paulus. Wenn Sie eine Liste der 10 größten Prediger der christlichen Gemeinde aufstellen würden, dann bekäme Paulus vermutlich den ersten Platz. Ebenso gehörte er zu den größten Lehrern des christlichen Glaubens. Der großartigste Lehrer war natürlich Jesus selbst. Noch nie hat ein Mensch so geredet wie dieser, heißt es im Johannesevangelium. Das sah Paulus sicherlich genauso. Paulus ist auch ein Vorbild für einen guten Pastor. Nach Dr. Lukas, ich meine natürlich Lukas, den Arzt, der auch die Berichte über die Apostel schrieb, die sogenannte Apostelgeschichte, Dr. Lukas berichtet uns, wie Paulus mit den Christen in Ephesus zusammen weinte, als er sich von ihnen verabschiedete. Er liebte sie und sie liebten ihn. Das geistliche Leben einer Gemeinde wird für mich daran erkennbar, ob eine Gemeinde ihren Pastor liebt, vorausgesetzt, er steht zu Gottes Wort. Sie können die Geisteshaltung der Leute ziemlich gut daran ablesen, wie sie zu ihrem Pastor stehen, ob sie ihn lieben oder nicht. Ich meine, die Liebe zu Gottes Wort und denen, die es bekannt machen, ist viel wichtiger als die Größe der Bibel, die die Leute unter ihrem Arm tragen. Die Christen in Ephesus liebten nicht nur Paulus, sie liebten auch Gottes Wort. Wenn Sie darüber nachdenken, wer sich in der Anfangszeit der christlichen Gemeinden in welchem Bereich besonders ausgezeichnet hat, dann ist Paulus vermutlich in vielen Bereichen ganz vorne mit dabei. War Paulus aber auch ein Mensch des Gebets, also jemand, der viel und intensiv betete? Würden Sie Paulus so einordnen? Ich denke an Mose, den großen Fürsprecher für das Volk Israel, der immer wieder im Gebet vor Gott für das Volk eintrat. Ich denke an David mit seinen Psalmen und wie er vor Gott seine furchtbare Sünde bekannte. Ich denke an Elia, der ganz alleine auf dem Berg Karmel vor einem Altar stand, der völlig mit Wasser durchnässt war. Da war Daniel, der sein Fenster in Richtung Jerusalem öffnete und betete, obwohl er in einem feindlichen Land und einer feindseligen Umgebung lebte. Jesus, der Herr, er war der Mann des Gebets. Beten gehörte so untrennbar zu seinem Leben, dass einer seiner Begleiter, einer der Jünger, ihn bat: Herr, lehre uns beten. Wussten Sie, dass Paulus auch ein Mensch war, den man zu Recht einen Mann des Gebets nennen kann? Als ich an einer theologischen Ausbildungsstätte lehrte, gab ich den Studenten die Aufgabe, alle Gebete des Apostels Paulus in seinen Briefen herauszusuchen und eine Liste davon anzufertigen. Und siehe da, ein Student nach dem anderen kam zu mir und staunte. Ich hatte ja keine Ahnung, dass Paulus solch eine Gebetsliste hatte. Ich wusste nicht, dass er für so viele Menschen betete. Ja, Paulus war ein Beter, ein Mensch des Gebets. 2 von Paulus' Gebeten finden wir in dem Brief an die Gemeinden in Ephesus und Umgebung. Ab Vers 15 haben wir das erste vor uns. Die christliche Gemeinde, die Gemeinschaft derer, die an Jesus Christus glauben, ist ein Leib, ein Körper, und zwar der Körper Jesu. Und nachdem Paulus dargelegt hat, was jede der 3 Personen des dreieinigen Gottes für die Gemeinde getan hat und tut, kniet er nieder und beginnt zu beten. Das 2. Gebet steht am Ende des 3. Kapitels und beide Gebete zeigen, wie sehr Paulus seine Mitchristen am Herzen lagen. Der vertraute Umgang mit Gott im Gebet ist ein Kennzeichen des christlichen Glaubens. Daran zeigt sich, wie sehr ein Mensch, der an Jesus glaubt, sich dessen bewusst ist, dass er Gott braucht und von ihm abhängig ist. Wenn ein Christ die Notwendigkeit erkennt, dann hat er ein Bedürfnis und beginnt von ganz alleine, sich an Gott zu wenden und mit ihm zu reden. Und dabei wird er auch für andere beten. Viele Menschen haben mir geschrieben, von überall her in unserem Land und auch aus anderen Ländern. Und wenn ich jemanden von ihnen persönlich traf, erzählten sie mir, ich bete für sie. Mir zeigt das etwas über ihren Glauben an Jesus. Erinnern Sie sich an Hananias in der Stadt Damaskus? Er war beunruhigt, als Jesus ihn aufforderte, Saulus von Tarsus aufzusuchen. Denn Saulus war der Mann, der die christliche Gemeinde verfolgte. Doch Jesus wies Hananias darauf hin, denn siehe, er betet. Das war für Hananias ein Hinweis darauf, dass etwas mit Saulus von Tarsus geschehen war. In unserem Bibeltext lese ich: Höre ich nicht auf, zu danken für euch? Als allererstes dankt Paulus Gott für die Christen in Ephesus. Sie standen auf seiner Gebetsliste. Und ich gehe davon aus, dass das für alle Gemeinden galt, die ihm bekannt waren. Und gedenke euer in meinem Gebet. Das Wort für gedenken meint auch erinnern und erwähnen. Deshalb deutet sich für mich hier an, dass Paulus für viele oder sogar für alle namentlich gebetet hat. Er kannte die Gemeinden dort sehr gut, denn nirgends hielt sich Paulus auf seinen Reisen länger auf als in Ephesus. Ich stand einmal mit einem begabten Prediger zusammen in einer Gemeinde, als einige Leute zu ihm kamen und zur Begrüßung die Hände gaben und sich mit ihm unterhielten. Ein Mann sagte: Ich bete für Sie. Ich werde nie vergessen, was der Prediger ihn daraufhin fragte: Vielen Dank. Nennen Sie Gott auch meinen Namen, wenn Sie für mich beten? Ich möchte nämlich nicht, dass Jesus mich mit jemand anderem verwechselt. Nennen Sie die Menschen beim Namen, wenn Sie für sie beten. Wir haben gesehen, dass das Gute, das Paulus über die Christen in Ephesus gehört hatte, ihn zum Beten veranlasste. Und wir werden in den nächsten Versen feststellen, Paulus betet nicht nur für materielle Dinge, sondern für weiteres Wachstum im Glauben an Jesus.

0: Das Gute, das Paulus über die Christen in Ephesus gehört hatte, veranlasste ihn, für sie zu danken. Haben Sie auch Gutes gehört von anderen Christen? Wie wäre es denn, wenn Sie auch Gott dafür danken, so wie wir es heute von Paulus gehört haben? Ich bin mir sicher, dass Gott sich darüber freuen wird. Denn auch das ehrt ihn, wenn wir ihm für das danken, was er im Leben anderer Gutes tut. In unserer nächsten Sendung wollen wir uns das Gebet von Paulus weiter anschauen. Und dabei werden wir feststellen, Paulus betet nicht für materielle Dinge, sondern für weiteres Wachstum im Glauben an Jesus. Ich freue mich, wenn Sie uns dann wieder zuhören. Gott segne Sie.
1: 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Bis dahin, Gottes Segen und alles Liebe, Ihr Eberhard Haberkorn.